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1: Wer ist wohl

Verräters Lügen. Wie wahr hingegen spricht der wirklich Mund, ihr niemals kann betrügen. Ihr seid nicht

sei gedankt, mein Feind entfernet sich. Nun kann ich freier mich erklären. Ich gebe dir mein teures Wort, dich meiner Hilfe zu gewähren. Du sollst Gesundheit und Vergnügen, Seele, Heil und Ruh, forthin genießen. Allein wirst du dich wohl entschließen, zu folgen meinem treuen Rat, zu fliehen die kalte Luft, den lauen Geist der Welt.

an beiden fehlt mir nicht. Du siehst mir vielleicht in meinem Angesicht den ungemein erlittenen Schrecken an, der kürzlich mir das Herz

0: Es gewiss, du wirst darin für dich ein solches Mittel finden, ihm keines aus all andern gleich.
1: Ist es vielleicht sehr hart zu nehmen,
0: wie er sich dazu mit Ernst entschließt? Ihm ist es lieblich, süß und leicht.
1: Und was ist dessen Eigenschaft?
0: Es wärmet, muntert auf den lauen, trägen Geist, erheitert den Verstand durch seine Wunderkraft, die Christenpflicht zu fassen. Es schärft das Aug, den schlauen Feind zu sehen, verschafft ein gut Gehör zu hören Gottes Wort. Es bringet Mut und Stärke, der Höllenmacht zu widerstehen.

stellt die eitle Lust der Welt des Geistes besten Fortgang ein. Man eilt, man lauft, wohin? Ach, an die Orte, wo nur der Sinnen Freiheit ruft.